0: den Bus irgendwas Wegweisendes gesagt?
1: Nun, er hat zumindest eine Behauptung aufgestellt, also